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7: Ich kann jetzt nicht sprechen. Ich bin gerade am Essen. Hallo, wer ist denn da?
8: Ja, Langhagen.
7: Ah, siehste. Ja, hier ist HP. Ja. Ja, ist leider so. Rick, die von Langhagen, die machen ja einen Remix.

0: Und ihr macht nichts, ne?
1: Ja.
0: Und braucht ihr denn überhaupt die MC-Sprüche oder nicht?
1: Ja, ja.
0: Alles klar.
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Als Lärm werden solche Höreindrücke bezeichnet, die uns belästigen und ärgern. Lärm zerstört die innere Ruhe des Menschen und macht krank.

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Und währenddessen muss ich verschleiern, dass ich irgendwelche technischen Dinge im Hintergrund wieder bastel, weil mal wieder hier irgendwas kaputt ist bei mir in der Technik. Super dafür, ne? Die Technik hat Technikprobleme. Hallo, herzlich willkommen, Technobase. Ich bin's, Bitpitchy. Und ja, ich bin on air. Und eigentlich wollte ich ja noch länger eine Pause machen. Diejenigen, die mich kennen, die wissen, ich wollte eigentlich eine Pause machen bis Ende des Monats, habe ich eigentlich auch gesagt. Das ist auch die offizielle Verlautbarung. Aber dass sowohl die Herren der Schöpfung und insbesondere die Herren der Schöpfung und die Herren der Schöpfung hier in diesem Team, abgesehen davon an Hatschel und Carmen und Nivi, ne? Grüße an die Mädels daraus, es nicht geschafft haben, heute beim ESC scheinbar ihren Hintern irgendwo hin zu bewegen, habe ich mir gedacht so, nee. Das machen wir anders. Und deswegen bin ich on air, weil ich wollte euch jetzt nicht, nachdem wir jetzt schon Wartung hatten heute Nacht, letzte Nacht, wollte ich euch jetzt nicht allein lassen. Grüße, Wünsche könnt ihr mir gerne senden. Nicht wundern, ich mache heute ziemlich mein eigenes Ding. Ich muss ein bisschen Frust ablassen und mich austoben. Ich erzähle euch noch ein bisschen von der Wartung und sonst was. Das wird witzig. Ich habe mal 2 Stunden eingetragen, mal gucken, wie lange ich mache. Ich hatte nur 4 Stunden Schlaf. In dem Sinne, was macht denn nicht alles für den Laden hier, ne?

Ihr habt ja mitbekommen, ne? We Are One war in Erwartung in der Nacht von Freitag auf Samstag. Ich hatte Donnerstag frei. Ich hatte am Freitag hatte ich einen komplett normalen Arbeitstag, ne? Und dann bin ich dann irgendwann um 9 Uhr auf. Nee, was war's? 8 Uhr aufgestanden, hab dann meine Morgenroutine gemacht, 9 Uhr am Arbeitsplatz hier gewesen, was auch schnell ist. Ja, Tag durchgearbeitet, ein bisschen was gegessen und sonst was, beziehungsweise mehr Essen geliefert lassen. Und um 0.30 Uhr habe ich dann hier losgelegt. Um 6.30 Uhr bin ich da drüben ins Bett gefallen, ne? Hab mit der Wartung war ich großteils fertig. Und bin um 10.30 Uhr wieder aufgestanden, weil ich nicht mehr pennen konnte. So, und jetzt stehe ich hier. Und am Montag, ne? Anfang der Woche. Letzte Woche Freitag schreibt der Kunde so, hey, kannst du nicht spontan am Montag bei uns hier vor Ort sein? Hat der Kunde mir am Freitag um 16 Uhr geschrieben. Ich so, jo, mach ich. Mhm. Und zwischendurch habe ich noch in der Freundesgruppe sehr viel, aus Versehen, sehr viel Wirbel erzeugt. Da waren auch Dinge zu klären. Also ich hatte überhaupt nichts zu tun. Danke! Und ich habe nach dieser Show auch nichts zu tun bei We One.

Oh, das ist schön. Der erste Gruß, der meinte, nimm dir eine Regenbogenflagge und heul da rein. Scheiß Woken. Jo, ne? Mach mal. Viel Spaß mit der Stille.

Oh, ich soll arm sein. Oh, das ist nett. Also, wie gesagt, ich baller jetzt langsam nur noch den ganzen Müll, der manchmal in große Wunschbox kommt, durch. Ich soll arm sein. Ja, ja, ist klar. Besser arm dran als ab erstens. Zweitens, Einkommensteuererklärung signalen und... Sagt die Person, die nicht weiß, was eine Obzeck ist. Aber gut.

0: Also dieses Ding hier ist von einer Person aus Gummersbach ein expliziter Wunsch. In dem Sinne, Grüße gehen raus, ich lasse nicht Playlist laufen. Da packe ich genau diese Lieder für dich nur rein. Schatzi, hab dich auch lieb. Manche Leute, die brauchen einfach sehr viel Liebe, weil so viel Hass, die sie in ihrem Herzen tragen.
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neben diesen Leuten, die eine Kuschelrock-CD bei sich stehen haben, neben irgendwelchen blank polierten Stiefeln, haben wir auch vernünftige Menschen. Zum Beispiel den Basti44 aus Konstanz am Bodensee, darunter hier an Schwäbisch Meer. Grüße, ne? Hallo, liebe Luna, den ganzen Tag in Sendeplan geschaut und niemanden gesehen, jetzt TB angemacht und ich sehe dich geil, aber ich habe mir schon Sorgen gemacht, dass einfach nur dich zurückhalten, online zu kommen. Jo, ne? Da direkt dort drunter war mal wieder was, ne? In dem Sinne. Grüße gehen übrigens alle raus, die Namen nicht lesen können. Es tut mir leid, dann kann ich eure Grüße nicht lesen. Jupp. Wir haben den Leon, 16 Jahre aus Berlin. Guten Abend, Bitpitchy. Schön, dass du da bist. Es gibt noch mal 2 Stunden DJ-Musik. Meine Wünsche ist, was? Mein Wunsch ist, Mama geht's fantastisch und jetzt lass krachen und frag noch, ob ich vielleicht morgen am Start bin. Nein, nein, nein, nein, nein. Also, ich habe gerade so viel hier schon unterwegs gemacht für We Are One. Wie gesagt, 6 Stunden nachts, wo ich am liebsten gepennt hätte. Nein. Boy Leon, 13 Jahre aus Wels. Pitchy! Bist du nicht ein bisschen jung für diese Uhrzeit? Frag ich nur so, ne? Wir haben den Jörg aus Burgwedel. Luna, schön, dich unverhofft zu sehen, zu lesen. Da du dir eigentlich eine Auszeit nehmen wolltest, schön, dass du hier bist. Ja, ich wollte mal wieder ein paar Deppen einsammeln, ne? Muss ja irgendwie so sein. Ich schaff das, ja. Wir haben den Jörg, 59 aus Berlin. Schön, dass du auflegst. Immer wieder gerne, immer wieder gerne. Und der Tobias, 38 aus Brandenburg an der Havel. Hi, PG. Ich hab dich letzte Woche schon vermisst und nächste Woche musst du mich auch vermissen, habe ich Besuch, ne? Ich finde es unter aller Sau, dass eine Minderheit, die sich negativ zu Wort meldet, dafür sorgt, dass du deine Show deswegen absagst. Diese Löcher haben keine Ahnung, was du die anderen TB-DJs leisten und ihre Freizeit opfern, lasst die Haterlings liegen. Das spricht im Inneren nur der Neid. Beste Grüße aus Brandenburg. Ich sagte, den Screenshot ich mir, weil mir gleich vorgeworfen wird, dass ich mir da ausgedacht habe. Ja, also ich sag mal so, für manche Leute ist meine Existenz schon ein Problem. Ich würde sagen, geh mal zum Psychotherapeuten damit, aber ich weiß selber, wie schwierig ist es, die zu kriegen. Upsi! Ansonsten viel Spaß bei Momo und den grauen Männern, wenn ihr keine Farben könnt. Oder Farbenblind seid, aber das ist was anderes. Das hat eine Entschuldigung. 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

0: Ich muss euch noch mal ein bisschen was erzählen, ne? Ich habe über Jahre dieses gemimt mit, ich bin Informatikerin und ich habe überhaupt keine Ahnung und bin ja eh so schüchtern und... ihr habt es vielleicht schon mal ein bisschen gemerkt, ne? Ich zitiere nur einen Freund von mir, der sagte, alter Mädel, lass mir noch mal ein paar andere Mädels über. Ihr wisst nicht, was bei mir alles im Hintergrund abgeht. Ihr wisst es nicht. Und es ist auch manchmal besser so. Aber... was ihr wissen solltet oder könntet oder dürftet. Das ist das, was www.singlebase.de. Da findet ihr auch ein paar Infos. Unter anderem zu...
1: deine

Und weil ich ja schon sehr lange meine Unschuld verloren habe, tut ihr das jetzt auch. Und zwar euer Track-Unschuld, ne? Ich weiß, ihr feiert sehr, sehr hart ein Empire One-Lied. Aber, sind wir mal ehrlich, dieses Lied hat aber genauso viel zu tun mit einem Party-Track wie Graustufen, 50 Stück davon, mit sehr, sehr bunten Welten. Sehr wenig, ne? Nun. Hört nicht auf den Text.

Also so Handschellen sind nicht so interessant. Ich finde andere Dinge witziger. Also das Ding, was da beschrieben wird, denke ich mir so, ja, das glaube ich ein. Was haben wir noch so? Hypey, 26 Jahre alt aus Ostsee. Ich grüße die Unbegrenzt Community und ab in Weekend. Klasse Musik. An den Ralf, ne? Wenn du Mail schicken willst oder so, geht es am besten über das Kontaktformular an TB. Falls du wissen willst, wo das landet. Hi. Der Tim, 30 Jahre aus Offenburg, schreibt: Hey Bitpitchy, kannst du mir von Dual Players Everyday I See You zocken? Wäre klasse, Ticket Sucker Reborn. Liebe Grüße, Tim. Wird ein bisschen schwierig, weil ich habe eigentlich noch in der zweiten Stunde noch was vor und vielleicht in der Verlängerung. Wir haben den Daniel, 42 Jahre aus Dorf Mecklenburg. Hi Luna, danke, dass du heute wieder für uns auflegst. Nach dem ganzen Tag lang Playlist bin ich einfach froh, dass du da bist und habe einfach keinen Musikwunsch. We are one. Der Nightwolf, der Axel, 46 Jahre aus Bühnebüttel. Ich hoffe, dich sehe ich auch mal irgendwann wieder, ne? Schreibt: Moin, moin, Bitpitchy. Als erstes ein Riesendank, dass du die Playlist ablöst. Kann ja nicht sein, dass wir alle in ESC vorbeischauen müssen. Ich muss mich dann nur an Phil Nemo erinnern. Eskappe! Das bedeutet ja Notausgang. Das denke ich mir auch. Also meine Bestie hat es auch einen Notausgang gemacht bei dem Ding. Und dann die hätte eine größere Wunschbox. Ich hab euch ganz doll lieb. Mit irgendwelchen... ja, ne. Übersetzung. Möge dir in deinem Leben der Pulli ständig am Hals kratzen, die Unterhose stets im Schritt kneifen, wenn du eine weitere Strecke laufen musst und du ins Bett gehen, das Kissen immer zu warm sein, um einzuschlafen. Nein, ich kann das toppen. Und möge das Kissen immer die falsche Temperatur haben und so flach sein, dass es jedes Mal unbequem ist. Das ist noch schlimmer, ne? Erquicke uns. Also eine Person, die ich kenne, würde sagen, erquicke uns, ne? Lass uns abfeiern und die Idioten vergessen und oder, naja, nee. Das soll es mal meine Sache sein. Ich spreche einfach mal für alle Fussels da draußen. Das Furry-Fandom steht bei dir. Zicke-Zacke, we are one. Ich weiß, ne? Ihr Furries seid so flauschig und ich bin ja so semi-adjacent mit meinen Katzenohren, die ich rumlaufe. Und ja, ein paar Leute haben meine Instagram-Stories gesehen. Ich laufe mit Katzenohren draußen rum. Auch im Office. Der Ralf treffe sich alles böse, kann es aber nicht lassen. Er will wieder higher und higher werden. Oder Kim Lukas mit All I Really Want. Nein, Quatschen. Wenn es passt, bitte Spring von Tala 2XLC oder Triple 3. Who Wants to Live Forever? Spring muss ich gucken. Ich krieg nicht die Originalversion rein, aber Spring ist ein guter Plan. Ich kann es dir aber nicht versprechen. Der Fabian, 40 Jahre, schreibt: Hey, ich habe keinen Musikwunsch, mach weiter so. Lass dich nicht ärgern und die Technik, lass die spinnen. Ich höre dich gut. Wollte nur eine Umarmung und was Schönes schreiben, deine wertvolle Zeit mit uns wertschätzen. Panda. Oh, vielen, vielen Dank. Also, was soll ich dazu sagen, ne? Technik macht ja Spaß. Ich bin ja selber Stiftetesterin, Pentesterin. Ich darf beruflich penetrieren, aber ja, ne? Also ich habe da sehr viel Spaß auch an Serverhosting und sonst was. Wir haben Frankie Boy, 38 Jahre aus Bitterfeld. Hallo, hast du Jenny die Disco-Schlampe? Nee, keine Ahnung, die habe ich bisher noch nicht mit nach Hause genommen. Ich weiß nicht, ob ich das überhaupt will und ob die mir gewachsen ist. Und Mücke, 44 Jahre aus Lübeck, schreibt noch: Moin, Gruß an dich und die mich kennen. Aktuell geile Mucke, sowas kannst du weiterspielen. Ich weiß doch, ihr seid ähnlich wie ich. Einfach nur sehr versaut, aber ihr wollt es nicht zugeben. Ich tue es jetzt. Ich tue immer so, als wäre ich unschuldig. Na, am Arsch.

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0: Ralf, das sollte mit der Mailadresse klappen, das ist von mir. Dann waren wir mal selber böse. Das ist mein eigener. Muss ich den mal hauen.
1: Das steht ja drauf.
0: Ist ja nur eine Mehlkuh.

Der Daniel, 24 Jahre aus Dorf Mecklenburg, hat's erkannt. Schön, vier Lieder mit Niveau. Ich bin schon neugierig, wie lange du die Spannung aufrechterhalten kannst. Gruß an alle. Also unter 2-3 Stunden geht nichts, du.

Es war ganz witzig, die Leute, die dabei waren, ne? Grüße übrigens Patch und so weiter. Wir waren letztes Jahr, Ende des Jahres in Mannheim auf einer 90er-Party, 90s Live on Stage. Und wir waren da gerade am Gehen und ich habe mir noch eine Pommes geholt, weil ich noch ein bisschen Hunger hatte, war spät abends. Wow, und dann lief dieser Track in der anderen Version und ich bin dazu nochmal mit den Pommes in der Hand, mit der Pommes-Tüte, die überteuert war, sowas von abgegangen. Nun, upsi. Übrigens, nein, komm, das wird jetzt drüber, dass du was sagst.

Eieiei, Gertrude, 92 Jahre aus Buxtehude, hallo Bitpitchy. Ich wünsche mir für dich, dass du bald den Entra-Zugang in das Herz eines Zielsystems bekommst. Dann natürlich viel Erfolg bei der Penetration des Root-Servers, aber nur nach erfolgreichem Handshake mit gültigem Certificate. Hoffentlich ohne Session-Timeout. Boah, da muss ich erstmal Test-SSL gegenwerfen und dann muss ich mal gucken. Ne? Und Entra ist eh so ein Cloud-Ding, da bin ich nicht so drin. Ne? Das ist, ich bin eher so Server- und Self-Hosting-mäßig unterwegs. Deswegen steht auch in das ein Home-Server.

Und ich weiß ja immer, was ihr von mir hören wollt, ne? Nein, meine Jogger sind erstens schwarz oder ich habe auch ein paar rosa. Aber das habe ich nicht. Ich habe es mal verschenkt.

0: Während einiges ihr Halsband suchen oder sich eins zusammenbestellen, machen wir eine kurze Werbeunterbrechung. Kurz heißt 4 Minuten. Ich weiß auch nicht, seit Erwartung ist es mal wieder so hochgeknallt. Und danach sind wir woanders unterwegs. Und wer mich kennt, der weiß, was ist natürlich das eine, was Pitchy kann. Richtig dumme Scheiße labern. Das zweite ist sehr horny irgendwie rüberkommen. Das dritte ist...
1: Eurodance.

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Und damit willkommen zurück, Technobase aus der Werbung. Wir sind in der zweiten Stunde und ich habe Bock auf Eurodance. Wir hatten vorhin wieder so viel intelligentes Zeug in der großen Wunschbox. Da muss ich mal wieder sehr, sehr viel Liebe in die Welt rausschicken, oder? Können wir gerade alle gebrauchen.

Der Christian 4500 aus Mülheim an der Ruhr. Hey, Bitpitchy, wollte nur mal sagen, haben wir Musik. Ich feiere sie gerade. Mach weiter so, We Are One. Das war vorhin noch in dem Posautenblock. Und was haben wir noch, Herr Deutz? Liebe Pitchy, dein Samstagabend ist ein fester Bestandteil mit... Nee, der Samstagabend ist immer ein fester Bestandteil mit dir. Ich sage von Herzen einen Dank, dass du doch sendest. Ja, wie gesagt, ich habe mich sehr, sehr, sehr... überwinden müssen und hab's dann doch gemacht, weil sonst wäre das ganze Tag leer gewesen. Ging ja auch nicht. Und Frankie bei 38 aus Bitterfeld, hast du was von den Wenger Boys? Muss ich gucken? Wird ja fast passen.

Ach ja, einer dieser wenigen Songs, wo ich tatsächlich mal moderieren kann. Sehr schön. Ich habe noch so viele große Wunschpass, ich will jetzt nicht alles zulabern. Der Robin, hallihallo, ach Pitchy, lass dich von den Idioten doch nicht ausbremsen. Man muss ja nicht alles gut finden, aber man kann halt auch einfach mal die Klappe halten und andere sein lassen, wie sie sind. Punkt, danke an dich und alle TV-DJs, die für euer zuhauf investierte Zeit zicke, zacke. Und wir haben auch noch den Michael, der schlägt in die gleiche Kerbe, er schreibt 36 Jahre aus Neukirchen bei Heiligenblut. Hallo, schönen guten Abend. Also zum einen macht er ein Ding, ich feiere dich seit Jahren. Und was Eder ist, wie er ist, und ich unterstütze seit Jahren die Community. Wenn dir live auf dem CSD Regensburg sein möchtest, lade ich dich gerne ein. Weiß ich nicht. Ich bin dieses Jahr auf 2 unterwegs, hier in Stuttgart und noch woanders. Muss ich jetzt aber gerade noch nicht sagen. Ja, Hotel ist schon gebucht. Vielleicht sogar auf dem 3. Mal gucken. Also ich glaube, vielleicht ist einer in Bayern dabei. Aber nur vielleicht. Und das Sören, 37 Jahre alt, aus Lehre, schreibt Moin. Schön, dass du wieder da bist. Grüß die anderen in dieser Welt. Ist kein Platz für Hass oder Rassismus. Denkt alle dran, wir haben nur diese eine Welt. We are one. Spiel doch mal einen Klassiker. Danke im Voraus. Naja, na, wie gesagt, gibt halt Menschen, für die ist meine Existenz schon irgendwie schwierig, aber naja, ne? Also ich sag immer, früher warst du im Internet, ne? Also früher hattest du so, du hast den Dorfdepp und hat immer rumgeschrien und dann wusstest du, es ist ein Dorfdepp. Auf den musst du nicht hören. Und dann hat es das Internet gegeben, die haben sich vereint. Mist. Wir gehen lieber zur Musik, die ist schöner.

Der Ralf versucht immer noch meine Mailadresse rauszukriegen. Du hast sie getroffen, ne? Ja, das passt schon. Ansonsten Singlebase, die hat auch noch mal eine.

der Kevin, 32 aus dem Heidekreis. Ich grüße meine Danny, die einen kleinen Sitzen hat. Hab sie absolut lieb. Auf einen schönen Abend mit ihr und dir. Und danke für die geile Show. Wie gesagt, wir haben ja gleich in 15 Minuten ist ja Showende. Ne? Ne?

Ihr habt meinen Call nicht verstanden. Knallt mir die große Wunschbox zu, dass ihr eine Verlängerung wollt, oder ich mach um Null die Geister zu, ne? Hm? Hm? Hm? Muss ich es noch offensichtlicher machen?

Also, ich weiß nicht, ob ihr so brav mitgetanzt habt oder so brav geschrieben habt. Ja, Verlängerung, ich würde sagen, good boy, good girl oder so. Wir machen bis eins.

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Sie können sich besser nachts bewegen, wenn normale Schlümpfe in den Betten liegen. 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
1: Ich spreche ruhig. Ich spreche immer noch ruhig. 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

Are you ready für Verlängerung, würde ich sagen. Willkommen zurück, Technobase. Wir gehen jetzt in die dritte Stunde. Ich wollte pennen gehen, das wisst ihr. Nun,

Eieiei, in der großen Wunschbox hat sich schon einiges angesammelt. Das ist, ich werde nicht alles vorlesen können. Tut mir echt leid für euch, Leute. Ich versuche es immer vorzulesen, aber diesmal hat es nicht geklappt. Der Markus 44 aus Alsfeld. Grüße an Felix und Christian auf ein geiles 24-Stunden-Rennen am Nürburgring. Gruß Schäber. Wir haben den Nick, 26 aus Hamburg. Was für eine geile Show für Überstunden, dass ich so lange durchhalte. Verdanke ich nur deiner positiven Ausstrahlung und deinem exzellenten Musikgeschmack. Das war noch vorhin in dieser etwas besonderen Zeit. Hast du vielleicht Komm, gib mir mehr von Neosünde oder Sexting von Blood oder Dancefloor? Würde mich total freuen. Viele Grüße und we are one. Der Kai, 45 Jahre aus Iserlohn. Ich fange das nicht an vorzulesen. Das ist sehr, sehr viel. Der Ersäufnis, die Erkenntnis aus Versehen in einem Fass Bluner. Ja, ja, ja. Also ich bin ich, das sollte man wissen. Und ich habe so meine eigene Art. Aber da muss man mit klarkommen. Oder halt nicht. Der Basti, 45 aus Konstanz am Bodensee, schreibt nochmal vielen Dank, Pitchy, dass du hier für gute Unterhaltung sorgst. Und etwas über dein Leben mit uns teilst. Das hat meine Einstellung in den letzten Monaten stark verändert. Das ist was ich auch manchmal so ein bisschen hoffe, dass Leute einfach merken so, hey, ich bin eigentlich auch nur ein normaler Mensch. Ich habe so einen maximalen Dachschaden weg und das, was ich hier mache auf dem Stream, ne, das ist auch nur gespielt. Ich glaube mir, Leute, die mich außerhalb kennen, denken auch so, ich hätte einen Dachschaden, aber die ist voll in Ordnung, auf die kann ich mich verlassen. Wir sind alle Menschen.

Also danach kommt noch ein Lied und dann würde ich sagen, nehmen wir nochmal Anlauf. Wir sind auf 148 BPM, das ist ein bisschen zu schnell für ein paar Sachen, die ich gerne spielen würde und die ihr euch auch gewünscht habt. Deswegen würde ich dann danach einen ganz minimal langsamen Break machen und wir werden schneller und schneller und schneller. Vielleicht kommen wir am Ende bei 200 BPM raus.

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1: Ich habe gesagt, wir werden langsamer. 132,88 BPM, das fühlt sich fast an wie eine Vollbremsung. Keine Sorge, wir werden jetzt schneller und schneller und schneller und schneller und schneller.

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1: Das Ding hat einen schön langen Intro-Part. Carsten, 43 Jahre aus Brakel. Moin, moin, ich grüße dich herzlich. Lass die anderen lahm wegen deiner Orientierung für dasselbe Geschlecht.
2: Was?
1: Naja, okay. Das ist für den Job als DJ und IT-Service für die TBQ und auch Hardbands und alle anderen Sender egal. Für einen Job als DJ hin machst du super. Ach ja, bin natürlich für eine Verlängerung. Allen anderen Listen natürlich auch. We are one. Ja, wie gesagt, manche Leute verstehen halt nicht, was Luna als Name ist. Aber gut. Frankie Boy, 38 Jahre aus Bitterfeld, fahr noch nach Captain Jack, da muss ich dir leider dich enttäuschen. Captain Jack sind immer so grauenhaft zu mixen, selbst in der Extended-Version, da komme ich nicht mit rum. Typeon, 40 Jahre aus Wallersdorf, Luna, deine Liederauswahl ist wie immer Hammer. Party pur. Liebe Grüße an dich und alle TB-DJs, wünsche mir nur eine Verlängerung, die hast du dann hiermit schon bekommen. Peter, 35 Jahre aus Stelzenberg, Pitchy, als ob du mir sagen willst, dass du pünktlich aufhörst bei der geilen Show, die du wie immer machst. Ich pünktlich aufhören, ich bin gefühlt unproblematische Gottschalk oder so. Oh, das war jetzt politisch ganz schön, nicht schwierig. Wenigstens muss ich hier niemanden anfassen.

Ich und meine Loops, aber ich muss noch mal ein bisschen Grüße und Wünsche vorlesen, weil es gleich relevant wird. Die Grinsekatze, die Arabella 31 hat aus Heusweiler. Hallo Luna. Das Anna und ich spielen gerade per Pärchenduell, um zu schauen, wer gewinnt. Hören dir wie gespannt zu und hoffen auf Verlängerung. Liebe Grüße, Grinsekatze. Und dann hat sich tatsächlich ergeben, ne? Wir brauchen deine Musik bei unserem Basteln. Ich glaube, ich liege vorne. Grüße an alle, besonders an meine Grinsekatze, hat das Einhorn geschrieben. Das Einhorn weiß, wo sein Platz ist. Das finde ich sehr, sehr schön. Da hat die Grinsekatze das Einhorn schon gut erzogen. Und ihr glaubt nicht, da geht es dann so weiter. Hey ho, glaube Nachricht Nummer 5. Dankeschön an dich und an die Leute da draußen. Könntest du mir bitte einen Gefallen tun und zwar meine Grinsekatze zur Siegerin erklären? Dankeschön, mach weiter so. Ist hiermit erledigt, ne? Aber ihr habt da echt... Es ist eine Grußbox und nicht ein Chatmedium. Das verwechseln manchmal Leute. Der Ralf aus Bösel hätte eine Verlängerung gerne und würde gerne U96 was haben. Das habe ich jetzt nicht mehr geschafft. Ted, 54 Jahre aus Hüllhorst. Hey, Bitpitchy, bitte Verlängerung. Für die Wünsche habe ich schon zu dicht. Aber bitte noch etwas länger auflegen. Naja, ich habe auch gleich fertig. Spiele wie Flasche leer oder so. Grüße raus an Trapattoni. Ich bin wieder alt. Ne? Eieiei. Der Ralf 43 hat aus Bösel, will auch noch irgendwelche Love-Songs und Tears Don't Lie. Und auch besser, Dorst, hörst du mich? Befasst euch mal mit der Story von dem Lied. Das ist sehr, sehr witzig übrigens. Blondie 44 hat aus Dresden schreibt Party, wollte schon seit 2 Stunden im Bett liegen. Grüße an alle. Und dann kam noch danach die Nachricht. Wir wollten mal die Bässe einstellen. Da ist das beste Lambda dafür. Oder wie das auch immer geschrieben wird. Lambda müsste das sein. Das weißt du spätestens dann, wenn du zu viel Half-Life gespielt hast mit bla bla bla Mr. Freeman. Marcel 46 hat aus Magdeburg schreibt noch Grüße aus Magdeburg. Uiuiuiuiui. Wir haben den André 35 Jahre aus Lingen-Ems. Ich grüße Kevin aus Lingen. Mach weiter so. Musik ist geil. Mike 45 hat aus Heidgraben hat noch geschrieben, hey Bitpitchy, ich danke dir für deine geile Sendung. Ich kann deine Show zwar leider nicht laut genießen, aber ich genieße jede Minute von deiner Show. Danke. Der Ralf 43 hat aus Bösel, meinte nur Kopf oben, dass die Katzen noch nicht runterfallen. Also die hier fallen nicht runter, andere. Ist mir auch schon mal passiert. Und der Daniel, 42 Jahre vor, habe ich schon lange vorlesen, aus Dorf Mecklenburg. Ich hasse Macarena und du hast mich wirklich damit gequält, aber du kannst es gerne mit Anne Kaffeekanne wieder gut machen. Und danke für die Verlängerung. Anne Kaffeekanne wird es nicht geben, weil, nie. Wir sind im Eurodance. Apropos, wir müssen diesen grauenhaften Loop ablösen, ne? Und den Song auch.

Ihr wisst, was das ist hier. Wir sind jetzt auf 170 BPM. I wanna be with you. Ich drücke den mal schon ein. Das waren sie jetzt. 3 und ein bisschen Stunden bei den Assassin's Creed Bitpitchy. Es gibt keine weitere Verlängerung. Übrigens hier, weil es gerade auf Twitch kommt, ich verzichte auf nichts Ferrari. Also erstens, ich fahre ein Kia. Zweitens, von dem Geld, was auf Twitch und sonst was reinkommt, auch beim Radio, ne? Also ich sag's es mal, weil es ab und zu mal diese Fehlnamen gibt, da kriegen wir als DJs rein gar nichts von. Null. Nada. Niente. 0 Cent. Dieses Geld geht alles dahin rein, um dieses Projekt hier weiter zu finanzieren, dass wir hier weiter Tag für Tag, Woche für Woche für euch auflegen können. Die Infrastruktur kostet schon Geld. Und ich habe das jetzt mitgekriegt, weil ich ja durchaus da gerade ein bisschen arbeiten musste dran. Ne? Also in dem Sinne, ja. Ich habe noch ein paar große Wünsche hier drin. Ich habe es leider nicht mehr geschafft, hier alles vorzulesen. Ich glaube, am Ende macht der Timo 39 Jahre aus Dortmund den Abschluss. Ich grüße Patrick, den alten ETS2 sucht die. Die dicken Aufträge seien ihm gegönnt. Genau, in ETS2 könnt ihr gucken, da sind wir auch mittlerweile drin. Ne? Grüße übrigens an Toxtune. Danke, dass du da Dinge eingefädelt hast. Und danke auch für euch. Ne? Also ich habe auch eure, sagen wir mal, Bekundung und den Zuspruch von euch mitbekommen. Vielen, vielen Dank. Ne? Ich habe nur, und das ist jetzt kurz politisch, ich versuche es rauszuziehen, aber also versuche es kurz zu halten, aber macht das nicht nur gegenüber mir, macht das gegenüber auch Mitmenschen, wenn ihr das irgendwo miterlebt. Nicht nur, weil ich hier auf dem Radio bin. Ne? Wir sind alle Menschen und wir haben manchmal auch Menschen gegen uns. Steht für andere Menschen ein. Das ist was uns in letzter Zeit gefühlt sehr, sehr fehlt. So, dann haben wir jetzt mal den Teil. Ansonsten, falls ihr keine Show mehr von mir verpassen wollt, wenn ich wieder mal so spontan wie das hier eintrage, dann guckt mal auf meinen Telegram-Channel vorbei. Der heißt Binary Sounds. Dort kriegt ihr 15 Minuten vorher einen Ping, dass ich on air bin. Genauso auf meinem Discord. Alles findet ihr auch nochmal auf bitpitchy.eu. Da ist nochmal alles verlinkt. Da steht es auch nochmal ein bisschen drin. Nächste Woche steht, glaube ich, noch die Show drin. Die fliegt dann raus. Ich habe Besuch über Pfingsten. Auf den freue ich mich schon sehr, sehr. Der wird sehr erquickend. Und ansonsten, ne? Ich habe ja gesagt, ne? Ich habe ja so ein bisschen das Reveal gehabt. Mhm. Nerdin. Mhm. Hat überhaupt keine Ahnung von irgendwelchen Schweinkram. Beim Arsch, mein Lieben. Ich bin trotzdem noch immer zu haben. Ne? Also ich bin auch auf dem Datingmarkt. Jo. Deswegen gibt's singlebase.de. Solange singlebase.de existiert und auf meine Seite zeigt, wisst ihr, wird Fitch noch zu haben. Wenn ich da mal auf irgendwas anderes geleitet werdet, dann wisst ihr, tja, da war jemand schneller. Also guckt da einfach mal drauf. Vielleicht ergibt sich ja doch noch was. Ne? Also ich glaub's nicht und manche Leute so, oh, wie bist du verzweifelt? Nee. Leute, wir verstehen den übertriebenen Witz nicht. Oh, ist gut. So, ansonsten für alle anderen, ne? Ihr kennt meine Verabschiedung. Vielen Dank, dass ihr dabei wart. Wir hören uns in wahrscheinlich 2 Wochen wieder. Bis dahin, richtig, haltet immer schön die Hände unter den Bettdecken. Ich kenne euch doch. Und da halte ich sie auch nachher noch, wenn es da so schön warm ist. In dem Sinne, gute Nacht und ciao.

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